Hallo, herzlich willkommen zu einer brandneuen Ausgabe von The Heart of Country, unserem gemeinsamen Start ins Wochenende, wie jeden Samstag live aus dem Studio Fürth von Country Road 58 und auch in dieser Woche wieder zugeschaltet SVR Hanse Radio, Satzzentrale Retro und Hall of Music. Mein Name ist Thomas Mann. Los geht's mit einem Song von einem Künstler, über den ich euch gerne ein bisschen mehr erzählen würde. Aber leider habe ich nicht wirklich was gefunden im Internet. Außer, dass er Cole Goodwin heißt und sein Titel

Also ich habe mir, als dieser Titel lief und auch schon davor, das Internet beschaut und habe gesagt, musst du schnell mal gucken, wer das so ist. Cole Goodwin heißt er, das weiß ich. Den Titel habe ich euch auch schon erzählt, ne? Girl, That's How. Aber so richtig viel mehr, also eigentlich nichts mehr, habe ich herausgefunden. So auf die Schnelle. Ich werde da noch ein bisschen nachrecherchieren, weil ich finde den Typen echt gut. Der ist neu, der ist scheinbar so new and coming, wie man sagt. So ein Neuaufsteiger in den Charts, in der Country-Szene. Also ja, ich bin begeistert, muss ich sagen. Hat mir gut gefallen. Deswegen haben wir damit auch die Sendung aufgemacht. Gleich habe ich Musikwünsche. Und außerdem habe ich einen Song dabei aus der Rubrik Wie macht sich der Moderator dieser Sendung, nämlich meiner einer, beliebt bei seiner angetrauten Ehefrau. Das ist ganz einfach, indem er einen Titel von Cooper Allen spielt, und zwar die aktuelle Single The Whole World. Gibt's gleich nach dem ersten Musikwunsch, und der kommt vom Horst aus dem Saarland, aus der Nähe von Saarbrücken, aus einem kleinen Ort, der heißt Sankt Anual. Dass ich das jetzt hier richtig sage. Gewünscht wurde sich Billy Yates. Too Country, I'm proud of it. Zu Country und auch noch stolz drauf, jawoll!

So, jetzt wird's allerhöchste Zeit, dass ich euch mal sage, wie ihr eure Musikwünsche loswerden könnt. Nämlich, falls indem ihr anrufen wollt, tut ihr das bitte unter 0911 610 40 90 3. Die Rufnummer direkt zu mir ins Studio 0911 610 40 90 3. Der Moderator räuspert sich. Oder ihr e-mailt an thomasradioshow@gmail.com. Die E-Mail-Adresse zu mir ins Studio ist thomasradioshow@gmail.com. Jetzt habe ich Parmalee für euch. Parmalee, die haben sich übrigens nach ihrem Heimatort genannt. Und damit es da keine Verwechslungen geben kann und auch keinen Ärger wegen Namensklau oder hast du gesehen, haben die sich gesagt, gut, dann nennen wir uns Parmalee mit 2 E am Ende. Und der Ort in Florida, nachdem sie sich benannt haben, der hat halt nur 1, ne? Also so geht das. Dann hat sich Parmalee gesagt, wir nehmen uns mal Lokash an die Hand und machen einen Song zusammen. Let the Country Music Play. Und bei diesem Song, da brauche ich jetzt mal eure geschätzte Aufwürdigkeit und Merksamkeit. Hört den Song mal ganz genau an, richtig genau. Und summt vielleicht ein bisschen mit und dann denkt ihr euch, habe ich schon irgendwo mal gehört. Teil davon kommt mir bekannt vor. Also mir ist das so gegangen. Mal gucken, ob es euch auch so geht. Hören wir uns den Song an. Hier ist Lokash and Parmalee. Und die sagen, let the country music play.

So, habt ihr es mitbekommen? Von wem war denn das? Der Originalsong, der da so ein bisschen verarbeitet wurde, hat ja gesagt so, do you love old Alabama, some Jackson and some Straight. Also ich singe jetzt nicht, ich kann auch gar nicht wirklich singen, aber ich habe den Song, von dem das herkommt, dieses Stück, da hat er sich so ein bisschen gemopst. Den hören wir uns jetzt einfach mal an. Das Original stammt nämlich von dem Herrn hier, Rupert Holmes, und heißt Escape the Pina Colada Song.

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Also der gute Kyle Clark, der braucht mal Urlaub vom Urlaub. Ja, da muss es ja ganz schön anstrengend gewesen sein bei seinem Urlaub, wenn er da gleich wieder Urlaub braucht. Urlaub ist, ach, eine schöne Idee. Mache ich auch demnächst mal wieder. Ich sage euch aber doch rechtzeitig Bescheid. Und vielleicht wollt ihr mich ja besuchen kommen im Urlaub. Ich weiß nicht. Wir fliegen nicht, wir fahren. Wir fahren an die Ostsee. Meine Frau und ich haben uns ein paar Auszeittage, werden wir uns gönnen an der Ostsee. Sage ich aber jetzt noch nicht, wann und wo. Es bleibt noch unser Geheimnis. So, jetzt habe ich aber einen Musikwunsch, der ist kein Geheimnis. Der Musikwunsch kommt vom Otto in Nürnberg und für den Michael in Forchheim. So, zwei Herren haben sich den gleichen Titel gewünscht von einem Künstler, der am 27.06. offiziell seinen Rücktritt, das Ende seiner Karriere erklärt hat, mit einem Riesenaufwand Tribute-Konzert. Er hat auch noch 2 Stunden draufgehängt und war eine tolle Sache. Kann man sich auf YouTube anschauen und das Album zu diesem Live-Konzert, das gibt es dann Ende des Jahres. Es soll wohl am 31. Dezember veröffentlicht werden. Und wer singt auf diesem Album? Na, er, Alan Jackson. Für den Otto und für den Michael Chattahoochee. Gesundheit. Gesundheit.

That's right. Chattahoochee. Da habe ich jetzt mal nachgegoggelt und habe rausgefunden, dass Chattahoochee ein kleines Flüsschen ist, das im Bundesstaat Georgia, in den westlichen Vororten von Atlanta, da entlang fließt. Damit wir das auch schon mal wissen, haben wir auch wieder was gelernt. So, Dirk Bentley, der denkt sich jetzt, was habe ich mir denn dabei gedacht? What was I thinking?

Beer Back Home. Geboren in Neuseeland, aufgewachsen in Australien und dann ganz groß rausgekommen in den USA. Keith Urban bei The Heart of Country, unserem gemeinsamen Start ins Wochenende. Jetzt haben wir gleich Kenny Whitmire. Ist auch so ein Künstler, über den ich so gut eigentlich gar nichts weiß. Muss ich auch noch mal nachgoogeln und gucken, was der sonst so alles treibt. Aber der hat einen schönen Song rausgebracht, der heißt Thought Twice About Loving You. Den gibt's gleich. Vorher habe ich einen Musikwunsch. Die Dani hat sich Luke Combs gewünscht, hat gesagt, spiel doch bitte irgendwas von Luke Combs für mich. Ja, mach ich. Wie wäre es denn mit I Ain't No Cowboy? Das ist nämlich die aktuelle Single von Herrn Luke Combs bei The Heart of Country.

Kenny Whitmire. Schreibt sich mit M-I-R-E am Ende. Kenny Whitmire. Schöne Nummer, gefällt mir. Thought Twice About Loving You. Ihr seid eingeschaltet bei The Heart of Country, unserem gemeinsamen Start ins Wochenende. Mein Name ist Thomas Mann. Wie eurer ist, das kann ich nur dann wissen, wenn ihr es mir sagt. Ich sage euch jetzt mal die WhatsApp-Line, unter der ihr mir das mitteilen könnt. 0160 490 3223, nämlich 0160 490 3223. Da könnt ihr Musikwünsche, Grüße, Emojis, alles so ein Zeug loswerden. Macht doch mal, würde mich drüber freuen. Jetzt haben wir Jamie Johnston da und der sagt, do you play any country? Ja.

Ja, ja, ich bin derjenige, der immer sagt, Coverversion, nee, ist nicht so meins. Und dann spielt er sie ein Stück ab Stück hier in den Sendungen. Naja, diese Coverversion ist schön. Lucas Ball, I'm Gonna Hurt Her on the Radio, kennen wir von den Bellamys, ne, von den Bellamy Brothers. Und diese Version von Lucas Ball gefällt mir ganz gut. Jetzt machen wir so einen kleinen Exkurs in Sachen Brad Paisley. Der hat eine EP rausgebracht, das neue Album steht vor der Türe. Und da habe ich mir gedacht, ich spiele zwei Duette. Und zwar eins, das heißt Hi-Ho Silverado, das singt er mit dem David Lee Murphy zusammen. Und dann habe ich noch eins rausgesucht mit der Miranda Lambert. Und während diese beiden laufen, gehe ich schnell in den 411. Stock rauf ins Archiv und hole den USJ raus, unseren Samstags-Johnny. Und der ist auch gleichzeitig ein Musikwunsch vom Peter in Stralsund. Und was das ist, das erfahrt ihr dann alles gleich. Jetzt gibt's erst einmal Brad im Doppel-Paisley.

0: Else's Arms, Brad Paisley und Miranda Lambert. Schöner Vorgeschmack auf das neue Brad Paisley Album. Ich bin da ja mal gespannt drauf. Der macht echt tolle Musik, der Brad. Auch so einer, wo ich sagen würde, ja, Konzert hier bei mir um die Ecke, da gehen wir hin. Jetzt, wie versprochen, gibt's Peters Musikwunsch. Peter hat gesagt, er würde gerne hören Remember the Alamo von Johnny Cash. Und zwar in der Version, die er kennt aus 1963. Da hat er noch eine, sagt er, in seinem Archiv von 72. Gefällt ihm aber nicht ganz so gut. 63 ist das, was er hören will. Ja, ich habe jetzt eine Version rausgesucht, die ist von 1969 und zwar von einem Live-Konzert von Johnny Cash at Madison Square Garden. Und da gibt's am Anfang auch so ein kleines bisschen History. Da erzählt Johnny so ein kleines bisschen über den Titel und worum es da geht. Hören wir uns jetzt an. USJ als Musikwunsch, unser Samstags-Johnny, Johnny Cash mit Remember the Alamo. Und hier ist The Man in Black.
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Goodbyes are hard to listen to. Auf Wiedersehens oder Tschüsses sind, die hört man nicht gerne, sind schwer zum Anhören. Ja, irgendwie hat er da recht, der Joe Nichols hier bei The Heart of Country, unserem gemeinsamen Start ins Wochenende. Jetzt habe ich ein Geschwisterpaar, zwei Mädels aus Connecticut, da kommen sie ursprünglich her. 2017 haben sie sich dann auf den Weg in den Süden der Staaten gemacht und sind nach Nashville gegangen, um dort ihr Glück als Musiker, als Duo zu suchen, und haben es auch gefunden. Maddie und Tay heißen die beiden Mädels, und die haben sich einen Titel rausgesucht, den gab es 1991 schon mal im Disney-Film Tarzan in dem Zeichentrickfilm, und damals gesungen von Mr. Genesis persönlich, Herrn Phil Collins. Jetzt hören wir die Version von Maddie and Tay, You'll Be in My Heart. Und danach

0: Auch wenn das sich jetzt gehört hat wie eine jüngere Version von Brad Paisley, das war er nicht. Das war ein Herr namens Rice Rutherford oder wie die Engländer sagen würden, Rice Rutherford. Und das Ding heißt Turning Into Us, ist auch neu, gefällt mir auch ganz gut. Nicht mehr ganz so neu, weil sie feiert ihren 80. Geburtstag, ist die Dame, über die wir jetzt ganz kurz reden wollen. Begonnen hat sie in 1965 ihre musikalische Karriere, beendet hat sie sie aus gesundheitlichen Gründen 2013. Letzte Woche Mittwoch ist sie 80 Jahre alt geworden. Von wem rede ich? Von keiner anderen als Linda Ronstadt. Ja, soll man gar nicht meinen, ne? 80 ist sie schon. Da habe ich mir gedacht, so zu Geburtstagsehren von Linda spiele ich ein Triple Play. Drei Songs am Stück von der Linda. Und zwar habe ich mir natürlich schön Hits von ihr rausgesucht. Unter anderem You're No Good. Und dann davor habe ich mir ein Duett mit Aaron Neville rausgesucht. Don't Know Much. Und den Abschluss, also am Ende dieser drei Songs, gibt's einen Titel. Da kann ich euch jetzt schon mal sagen, müsst ihr eure Lautsprecher laut drehen, deswegen heißen die Lautsprecher, ne? Und dann hört ihr euch den Song an, den ihr in Deutschland in deutscher Sprache von Paola kennt. Ja, die hat das Ding in Deutsch gemacht, ist aber original von Linda Ronstadt. Was für ein Titel? Na, Blue by You. Aber erstmal mit Aaron Neville zusammen Don't Know Much und dann You're No Good. Ihr seid übrigens eingeschaltet bei The Heart of Country, unserem gemeinsamen Start ins Wochenende.
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das war unser kleiner musikalischer Tribut an Linda Ronstadt, die letzten vergangenen Mittwoch 80 Jahre alt geworden ist. Und wir haben uns rausgesucht mit Aaron Neville zusammen. Don't Know Much, dann hatten wir No Good und gerade Blue by You. Das ist übrigens natürlich, da hat mich der Peter noch mal zu Recht drauf hingewiesen, dass es auch in einer Version von Roy Orbison gibt, dieses Stück. Und ganz klar für uns Zuseher der ZDF-Hitparade, das Ding gab es natürlich auch von der Schweizerin Paola. Die hat das auch mal vertont in Deutsch. Ne? Schöne Sache das. Jetzt haben wir einen Musikwunsch und zwar hat sich der Harry Buck Owens gewünscht. Mensch, das ist ja mal was. Den spiele ich ja ganz selten und da freue ich mich drüber, dass wir den jetzt mal hören dürfen mit Act Naturally und danach habe ich Royce und Jeannie, das sind Papa und Tochter, die Kendall mit Pittsburgh Steelers. Mm-hmm.

an CDs haben. Der hat ja immer die neuesten Sachen, der Junge. Also ich muss doch mal zu dem nach Hause fahren und muss mal gucken, ob ich da was abstauben kann bei diesen Tonnen von neuen Sachen, die der immer spielt. Aber deswegen hören wir auch gerne in seine Sendung rein. Lohnt sich ja auch, weil da kriegen wir immer die schönsten neuen Sachen zu wissen und zu hören. 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Jetzt machen wir weiter mit einem Musikwunsch für die Clara in Wien, und zwar hat sie sich den hier gewünscht. Kennen wir? Right from the start.

From the Start, Earl Thomas Conley by the Heart of Country, die 80er, lassen grüßen. Apropos grüßen, gleich begrüßen wir, hoffe ich, wenn unsere Technik und alles mitspielt, den alten Mann höchstpersönlich. Aber vorher machen wir noch dieses hier, Brooks und Dunn, She's Not

0: Brooks and Dunn, She's Not the Cheating Kind. Ihr seid eingeschaltet bei The Heart of Country, unserem gemeinsamen Start ins Wochenende. Wir starten noch ein paar Minuten, aber bevor wir das Studio hier räumen oder bevor ich das Studio hier räume, ich bin ja ganz alleine, muss ich sagen, und dann rüberleitet nach Hannover ins Hauptstudio zu Frank the Hammer, frage ich erstmal, ob der hier in der Leitung ist und uns was erzählen kann. Frank, bist du da?
1: Hallo Thomas, hallo liebe Hörerinnen und Hörer, ich bin natürlich da.
0: Sehr schön, mein Lieber. Was gibt's denn bei dir in der Sendung später? Ich weiß, Country-Musik, aber was? Erzähl doch mal.
1: Ja, auch diese Woche, wie gehabt, wieder nagelneue Songs. Ich habe wieder lange Stunden gesessen, habe die besten rausgepickt für die Sendung heute. Wir haben auch ein Interview. Der Junge nennt sich Cerrito und der macht Country-Musik mit so einem leicht lateinamerikanischen Einschlag. Muss ich sagen, gefällt mir auch richtig gut. Das Interview hat mein Freund und Kollege, der Christian Damitschka, wieder beim CRS in Nashville am Frühjahr für uns aufgenommen.
0: Oh, da freuen wir uns schon ganz besonders drauf. Interviews, ich höre ja immer gerne ein bisschen Background über Musik, was die Sänger so machen, wo sie herkommen, wie sie zur Musik gekommen sind, finde ich immer ganz toll und interessant. Was mich mal interessiert, auch ich habe es vorhin erwähnt, du spielst ja immer die ganzen neuen Sachen. Das heißt, du hast ja tonnenweise neue CDs. Hast du irgendwie so ein extra 412-stöckiges Gebäude? Oder wie geht das, wo du die alle hast? Oder bist du schon so modern und hast die alle im Computer?
1: Ja, also ich sage mal so, ich habe natürlich hier eine riesengroße Auswahl an CDs oder auch direkt an Vinyls noch und ein riesengroßes Archiv. Die Studios hier bei mir befinden sich ja alle im Keller. Wir haben einen großen Keller. Hier haben wir das große Live-Studio, wo ich jetzt gerade sitze. Dann haben wir noch ein etwas kleineres, das Studio B, wo fertige Sendungen abgespielt werden. Und wie gesagt, ja, neben mir an der Wand lang türmen sich dann die Schallplatten und auch die CDs kofferweise. Aber in der heutigen Zeit bekomme ich meine ganzen neuen Songs alle übers Internet, also per E-Mail und per Downloads und so Kram. Und das macht also pro Woche um die 100 Songs aus.
0: Auweia. Ja, du hast gerade noch, das will ich ja so schnell mal erklärt haben, für die Jüngeren unserer Zuhörer, Vinyl gesagt. Das waren diese großen schwarzen Platten mit dem kleinen Loch in der Mitte, ne?
1: Ja, oder auch die kleinen Platten, 17 Zentimeter mit dem großen Loch in der Mitte.
0: Auweia. Und da war jede Menge Musik rund um diese Löcher, wenn ich das mal so sagen darf. Gut, mein Lieber, jetzt lasse dich aber entschwinden, damit du schnell dir noch was zu trinken holen kannst, dich vorbereiten kannst. Deine Sendung geht denn nämlich gleich los.
1: Alles klar. Und liebe Hörerinnen von Radio Satzzentrale Retro, ihr müsst dann umschalten auf Satzzentrale R&I, denn da läuft dann die Country Music News International Radio Show weiter, live hier aus dem Studio von Country Road 58 in Hannover.
0: Ja, da bleibt einfach bei Country Road 58, das geht auch. So, jetzt spiele ich nämlich Musik von einem Herrn, der heißt Buddy Jewel, Help Pour Out the Rain.

Ja, und damit habe ich es wieder mal bewiesen, ne? Das beste Geschichten erzählen gibt's halt doch in der Country-Musik. Wo sonst? Help pour out the rain, Buddy Jewel hier bei The Heart of Country. Mein Name ist Thomas Mandt. Ich danke schön fürs Zuhören. Hoffe, euch alle nächste Woche wieder hier vorm Radio zu den Sendungen begrüßen zu dürfen. Lasst's euch gut gehen. Bis dahin hoffentlich nicht zu viel Stress in der Woche. Und wir wären nicht wir, wenn wir nicht noch so einen Schmankerl hätten, um euch in den Feierabend in die nächste Sendung zu entlassen. Da habe ich noch einen Titel, der kommt aus Südafrika. Demi Lee Moore zusammen mit Rowan Ash. So do I. Schöne, ruhige Nummer. Bis nächste Woche. 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

Ja, hallo und herzlich willkommen bei uns hier bei Cantilot 58 und bei SVR Hanseradio und natürlich auch bei Satzzentrale RNI Radio Nordsee. Mein Name ist Frank Sammer. Es ist wieder Zeit für die Country Music News International Video Show hier von Cantilot 58 aus dem Studio in Hannover. Viele tolle neue Songs gab es die Woche wieder. Wir gucken mal, was es sonst noch alles zu berichten gibt. Wir gucken in die Charts, wir haben auch wieder ein Interview und viele andere tolle Sachen haben wir auch wieder anzubieten.

Aaron Lewis, List of Things to Quit. Von dem haben wir auch schon lange nichts mehr gehört. Aber jetzt seit Freitag mit diesem neuen Song schon wieder mit dabei. Was wieder aufgefallen ist, viele, verdammt viele Country Girls haben uns auch wieder gestern richtig zugeschlagen und einen ganzen Haufen neuer Songs auf den Markt gebracht. Und eine davon ist Hannah Jane Lewis, Boys on Film.

It's Still Goodbye, Brad Paisley. Gut, da wird es auch noch ein neues Album auf den Markt bringen. Da bin ich gerade mal am Gucken, wann das denn sein soll. In der normalen Liste steht es nämlich noch gar nicht drin. Habe ich gar nicht gesehen. Gucken wir mal, wann wir das zu Gesicht bekommen. Ich werde es euch dann mal erzählen. Komm, weiter geht's mit einem schönen Mädel. Kaylee Hammack, Must Be Nice.

Jason Scott and the High Heat, How to Get Away with Marla. Wirklich eine coole Nummer. Klingt so ein bisschen nach einem Western, ne? So mit Cowboy und Indianer. Aber gut, toll gemachter Song, gefällt mir richtig gut. So, ich habe mal eben nochmal nachgeschaut. Also das neue Album von Brad Paisley, Tacklebox One heißt das, Tacklebox 1, ist seit gestern auf dem Markt. Es sind 13 wirklich schöne Titel drauf und ja, es soll also auch ein Weg zu uns sein, habe ich gerade nochmal nachgelesen. Schauen wir mal, haben wir es nämlich nächste Woche eventuell schon mal mit im Programm. Emily Ann Roberts hat zusammen mit Ian Manzig auch gestern einen neuen Song auf den Markt gebracht, Jack and Jill Daniels.

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1: Ja, Believe Dylan Davidson in der Country Music News International Radio Show. Ich habe einen schönen Titel, den kennt ihr alle. Der heißt nämlich Don't Let Your Cowboys Grow Up to Be Babies. Ja, das Original heißt natürlich ganz anders. Don't Let Your Babies Grow Up to the Cowboys. Aber nein, das ist eine Version von Abby Cohn zusammen mit Madison Kocek. Ja, also wie der alte Song, halt nur mit dem Text leicht verändert. Don't Let Your Cowboys Grow Up to Be Babies. Wirklich eine tolle Nummer. Hört es euch einfach mal an.

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Nein, cowboys to be the babies. Ja, wieder das Original, das war ja von 1978 von Waylon Jennings und Willie Nelson. Und da hieß es wirklich tatsächlich, Mamas, don't let your babies grow up to be cowboys. Ja, die Mädels haben das mal eben so ein bisschen umgefrickelt gehabt. Aber finde ich eine tolle Idee. Warum auch nicht? Hat ja Spaß gemacht, das Ganze. So, The Band Perry, die sind ja auch wieder gut am Start. Und ich habe nochmal für die Sendung nochmal einen älteren Titel rausgesucht, den sie damals ja richtig gut zusammengefummelt haben. Ja, eine Coverversion, Gentle on My Mind, kennt jeder den Titel, aber in der Version von The Band Perry muss ich sagen, das war eine der besten Versionen, die mir je in die Ohren gekommen ist. Hier sind sie, The Band Perry mit einem etwas älteren Titel, Gentle on My Mind.

Brandon Flowers, Paradise, auch eine wirklich coole Nummer. Kann man sich wirklich dran gewöhnen. Klingt gut, kann man gar nicht anders sagen. Ja, Mensch, Alan Jackson, er hat ja nun vor kurzem sein letztes Bühnenkonzert gegeben, aber er hat ja versprochen, er bleibt den Leutchen treu. Er will ja noch weiterhin immer noch mal zwischendurch mit einem neuen Song kommen. Zwar nicht mehr auf der Bühne, aber er will weiterhin noch ein bisschen Musik machen. Das hat er so wirklich in vielen Radiosendern bei Interviews erzählt, auch im US-Fernsehen hat er davon gesprochen. Da sind wir mal gespannt. Ja, Thomas hat es vorhin schon gesagt in seiner Sendung. Ende des Jahres wird nochmal eine große CD oder DVD aufgelegt, wo dieses ganze große Abschlusskonzert man sich nochmal anschauen und anhören kann. Da bin ich jetzt auch wirklich gespannt, denn da war ja wirklich der Teufel los und alles, was Rang und Namen hat in Sachen Country-Musik, war ja mit dabei und hat da mitgemacht auf dieser großen, riesengroßen Bühne im Nissan Stadium in Nashville. Ja, wenn man so jetzt guckt, ja, es ist Sommerzeit und da gibt es natürlich einen guten Titel von Alan Jackson, wo es auch ein gutes Musikvideo zu gibt, nämlich Alan Jackson und den Summertime Blues. Ja, eins muss man den Bengel lassen. Damals seine Musikvideos, die waren auch immer richtig genial gemacht.

0: So wird langsam Zeit für unseren Interviewpart. Auch heute haben wir wieder einen tollen Künstler, der nennt sich Cerito. Der kann sich gleich mal selber vorstellen. Und er ist also US-Amerikaner und er macht so ein bisschen, das geht dann Country-Musik, die geht so ein bisschen so Richtung, so ein bisschen mit einem lateinamerikanischen Slang dabei. Und ich muss sagen, gefällt mir richtig gut. Bevor wir das Interview abfahren, was mein Freund und Kollege Christian Lamitschka für uns gemacht hat, kann sich der Cerito schon mal vorstellen. Und dann hören wir schon mal einen Song von ihm, nämlich Hot Pepper Doll.
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0: Gracias, Janie.
1: De nada, Cerrito.
2: Ja, Cerrito. Da sagt man auch mal muchas gracias, natürlich. Toller Künstler, hat da wirklich gut was zu erzählen gehabt und ja, gefällt mir richtig gut.

gucken, ob wir da in Zukunft noch ein bisschen mehr von dem Cerrito mitbekommen werden. Hier geht es erstmal weiter. Wir sind ja schon in der zweiten Stunde angekommen. In der zweiten Stunde gucken wir natürlich wieder in die Charts. Wir gucken, was gibt es an Neuerscheinungen und was gibt es sonst noch zu berichten mit richtig guter Country-Musik.

Joey Nickel, C'est la vie. Die tolle Nummer. Kann man ja sagen, so habe ich den jetzt auch noch nicht gehört, den jungen Mann. Aber gut, warten wir es mal ab. Weiter geht's mit Chaparral, Cellar Day und Jesse Woods. Die meinen zwei Schritte näher, two steps closer.

Alex Lambert, Think I'm in Love. Ich denke, ich bin verliebt. Na denn, beste Gesundheit. Gucken wir mal. Die junge Dame, die jetzt kommt, die junge Dame kann man schon gar nicht mehr sagen, sie ist ja auch schon ein bisschen älter. Aber sie macht momentan richtig gut Furore. Also sie taucht da so täglich in den Social Networks auf. Und am 2. Oktober, wird hier auch ihr neues Album auf den Markt kommen. Miranda Lambert.

Tja, zum Gucken, zum Backen nehmen wir Crisco. Ja, Miranda Lambert, wirklich eine tolle Nummer. Wie gesagt, am 2. Oktober kommt ihr neues Album, Crisco wird es auch heißen, auf den Markt. Jetzt habe ich ein bisschen was Älteres, denn mir ist aufgefallen, dass immer wieder Titel aus dem Rock- und Pop-Bereich irgendwie wieder mal irgendwo als Country-Song auftauchen. Das gibt's aber schon länger. Eine tolle Nummer zum Beispiel von der Gruppe Asleep at the Wheel. Auch wirklich eine klasse Country-Gruppe. Die haben sich mal damals vor ein paar Jahren wirklich einen coolen Titel von Eric Clapton geschnappt. Ja, Eric Clapton, wirklich super Gitarrist, super Songschreiber. Und der hat ja auch viele tolle Songs gemacht. Zum Beispiel auch Lay Down Sally. Ja, eine richtig tolle Nummer. Hat davon Asleep at the Wheel gemacht. Die haben das Ding so richtig auseinandergenommen und mal richtig cool in Richtung Country-Musik gecovert. Hier sind sie. Asleep at the Wheel, Lay Down Sally. Yeehaw!

Der Augenblick im Griff in die alte Plattenkiste. Wirklich eine coole Nummer. Es liebe zu Will Lader und Sally. Für Freunde des Bluegrass. Es gibt auch eine Bluegrass-Version oder mehrere Bluegrass-Versionen von diesem Titel, die auch richtig super toll gemacht sind. Kann man gar nicht anders sagen. So, weiter geht's mit nagelneuen Songs. Natürlich Scotty McCreery hat auch gestern wieder einen neuen Song auf den Markt gebracht. Been a Good Run. Und danach gucken wir mal, wer denn wo in den Billboard Single Country Charts steht. 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

Scotty McRae aus seinem Album 15, Been a Good Run. So, wir gucken mal in die Billboard Country Top 25 Single Charts und da hat sich nicht so viel die Woche getan. Zwei Neueinsteiger haben wir, die von den Country Billboard Top 100 Country Song Charts dann in die Top 25 hochgewandert sind. Da hätten wir als erstes von der 30 hochgerutscht auf die 25 ist Cameron Whitcomb mit Kingdom of Fear.

Kingdom of Fear. So, weiter geht's. Von Platz 26 hoch auf die 24 ist Bailey Zimmerman gerutscht. Und zwar ist es ein Song Chevy Silverado aus ihrem aktuellen Album Different Night, Same Rodeo. Gucken wir mal.

so eine schöne Nummer. Bailey Zimmerman, Chevy Silverado. So, ansonsten hat sich also in den Billboard Top 25 Country Single Charts nicht viel getan. Ja, also bleibt alles so wie gehabt natürlich. Ella Langley ist weiterhin mit 6 Titeln in den Billboard Top 25 eingetragen und auch die Positionen haben sich also auch in den oberen Bereich nicht verändert, überhaupt nicht. Auf Platz 4 ist Ella Langley, nein, auf der 5 schon mal ist Stella Lefty, die hält sich da auch locker, das junge Mädel mit ihrem Titel Boston. Auf der 4 ist Ella Langley zusammen mit Morgan Wallen, I Can't Love You Anymore. Auf der 3 ist er auch mit Be Her. Auf der 2 ist Taylor Swift. Ja, I Knew It, I Knew You, das ist ja Filmmusik, aber sie will ja wieder Country machen und ich bin da echt mal gespannt, wann sie wieder mit einem richtig echten Country-Album hier aufwarten wird.

I Knew It, I Knew You, Taylor Swift, ja auch weiterhin Platz 2 in den Billboard Hot Country Single Charts. So, die nächste Künstlerin, Platz 1 weiterhin, und da muss man mal ein bisschen aufholen, denn da habe ich was vorzulesen, das ist wirklich unglaublich, was da abgeht. Choosing Texas von Ella Langley steht seit ja, der 31. Woche, nein, mittlerweile die 31. Woche auf Platz 1 der Billboard Hot Country Song Charts. Mit 25,1 Millionen offiziellen US-Streams, 50,8 Millionen Hörern im Radio und 7000 verkauften Exemplaren. Das wurde ermittelt zwischen dem 3. und 9. Juli diesen Jahres. Damit verbucht der Titel auch seine 13. Woche an der Spitze der Billboard Hot 100. Alle Genres, unglaublich, ne? Also das ist wirklich irre. Und, ja, sie zählt zu den nur fünf Damen oder fünf Hits, die ausschließlich von Frauen gesungen wurden und jemals so lange an der Spitze standen. Und das kann man sich wirklich über der Zunge zergehen lassen. Ich lese das mal eben vor. 22 Wochen, das ist der Rekord von Mariah Carey für All I Want for Christmas. 14 Wochen We Belong Together, Mariah Carey in 2005. 14 Wochen I Will Always Love You, Whitney Houston von 1992 bis 1993. 13 Wochen mit mittlerweile Choosing Texas Ella Langley dieses Jahr. Und 13 Wochen The Voice Is Mine, Brandy and Monica 1998. Überleg mal, diese Ella Langley, die zieht also einen Rekord nach dem nächsten hoch. Ich finde das klasse. Tolles Mädel, und was man mittlerweile so munkeln hört oder liest, das soll wohl soweit sein, dass Ella Langley und auch Taylor Swift zusammen einen Song aufnehmen wollen. Da bin ich also auch mal gespannt, ob das wirklich was wird und vor allem wann das was wird. Gemunkelt wird da mittlerweile sehr viel.

Corey Kent und Jason Aldean, River wie hier, auch eine coole Nummer. Auch niegelnagelneu, seit gestern als Single auf dem Markt. So, wer haben wir denn als neue Alben? Ja, wir hatten ja durch Brad Paisley, Tacklebox ist seit gestern auf dem Markt. 13 tolle Titel sind da drauf. Dann hätten wir noch den von gestern, Aaron Lewis mit dem Album Give My Country Back. Nico Moon ist auch dabei mit dem Album Roots, heißt das. Scotty McCreery hat auch ein Album auf den Markt gebracht, das nennt sich 15, also 15 ausgeschrieben. So, nächste Woche, wen haben wir denn nächste Woche?

Woche dabei. Carter Faith kommt mit Cherry Ready Forever. Brindley Gilbert ist auch dabei mit dem Album Signs of the Feather. Cody Jinx sehe ich hier auf der Liste stehen, in My Blood Deluxe Version. Die Lakeline Lemmings sind auch dabei, das heißt sogar auch Lakeline Lemmings. Und nächste Woche kommt natürlich auch Shania Twain mit ihrem neuen Album Little Miss Twain, was ja eine Hommage an ihre Mama sein soll. Ja, sieht also schon mal ganz gut aus. Nee, übernächste Woche, am 31., da kommt nämlich auch, wer kommt denn da? Shabuzi kommt mit The Outlaw, Sherry Lee and Other Westland Tales. Apropos Shabuzi, es gibt also auch nochmal eine andere Serie, die nennen sich Picking Off und suchen sich dann irgendwelche Künstler raus und bauen dann denen ihre Songs in Bluegrass um. Es gibt also auch mittlerweile Kicking Off Shabuzi. Müsst ihr euch mal reinziehen. Ich habe mir das auch schon mal angehört. Da werden wir wohl eventuell nächste Woche mal mit drüber sprechen können. Toll gemachtes Album. Wirklich tolle Shabuzi-Songs, die dann in Bluegrass umgemünzt wurden. Großartige Sache, finde ich toll. Es gibt also auch zum Beispiel Picking on CC Top. Gibt es also auch, also wo wirklich die CC Top Songs umgefrickelt wurden in Bluegrass Songs. Wirklich toll gemacht, nur mal so nebenbei bemerkt. Ja, wir gucken mal. Dann haben wir noch, wie gesagt, Shabuzi am 31. und Tim Montana kommt auch am 31. mit Entire State of Time Montana und White Flores kommt auch mit Scarlet of Heights am 31. Tja, gucken wir mal, was uns da so alles von gefällt. Hier kommt Austin McKay. Same place, same time. Sure.

So, das waren schon wieder die Kenti Music News International Radio Show. Hier trennt sich wieder unser gemeinsamer Weg. Jeder Sender hat wieder sein eigenes Programm. Hier bei Country Road 58 geht es weiter mit Hermann the German. Kommt nämlich der Hermann Lammersmeier mit seinen tollen Sendungen. Ihr Lieben, kommt gutes Wochenende. Tschüss, bis nächste Woche, sagt der alte Mann im Radio, euer Frank Selmer. Macht's gut, bis die Tage und keep it country.

The Country Party und Johnny Lee. Ja, das war ein Song geschrieben von Rick Nielsen und 1977 haben sie das als Single gemacht. Hier ist Herman Lambers bei Town and Country, ihre Lieblingssendung, der alte Klassiker. Und hier ist Herman Lambers auf ganz besonderen Wunsch, Pretty Thing.

Pretty Thing, das war Hermann Lammersmeyer von der CD What Comes Next. So, hier ist Dave Dudley mit dem Song Farewell to the Road. Rest in Peace. Ja, danke schön, Mike Jenkins. Du hast es für mich damals gefunden. Ja, wir hören es jetzt zusammen nochmal.

Ja, A Boy Named Sue, mal ein bisschen anders. Hier ist ein Song für Rob Eld in Schottland und zwar Emmylou Harring und Last of the Houston Honky Tonk Heroes.

the last of the Houston Honky Tonk heroes, Emmylou Harring, und hier ist Matt King and Memories, Fiddles and Songs. Danach Hermann Lammersmeyer für meine Ehefrau You Wouldn't Cross the Street mit Jimmy Day, und ja, das haben wir bei Willie Nelson damals aufgenommen, und ja, Anke war da.

Wunderbar, das war Hermann Lammers mal Juden Cross the Street für Anke. Hier ist Carrie Farian und a Luxury Liner, danach Johnny Cash, If Not For You von der CD oder von der LP A Man in Black.

Ja, so richtig schöne Country-Musik hier bei Herman the German und Town and Country, der Klassiker. Hier ist Clinton Gregory, A11, danach Jerry Lee Lewis und TJ Shepherd. Und ja, das kann nur The Killer sein.

The Killer, das war Jerry Lee Lewis und TJ Shepherd. Und hier gehen Grüße nach Lea aus Friesland und zwar zu den Grünerts. Und sie hören jedes Mal wunderbar, ja diesmal, W.C. Edgar from Nashville, Tennessee and The Rodeo Game. Das ist ein Song für unsere Freunde in Lea.

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Jeff Chance and Johnny Bush. Here's the Cumberland River Company mit ja, Dave DeMay und Sweet Jenny. Und ich danke Frank Renfort fürs Schreiben und fürs Senden. Schönen Dank.

0: Sweet Jenny, und das war Frank Redford, der Autor des Songs. Ich grüße Klaus Treptow und Novisita aus Berlin, und ja, Sie wissen, sie ist gestorben vor einiger Zeit, und für sie haben wir einen Song, Maverick und ein Herz für Deutschland. Ja, ich glaube, das könnte ihr gefallen. Ja, Novisita und Klaus Treptow, ganz viele Grüße aus dem Emsland.
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Ein Herz für Deutschland, Maverick, für Klaus und für Nuisita in Berlin. So, ich schaue auf die alte Uhr da oben an der Wand. Hey, die Sendung ist fast vorbei. Schön war's mit Ihnen wieder. Und das machen wir sicherlich ganz, ganz bald wieder. Hier ist Lori Morgan und Pam Tillis. That's so good. Und danach, wenn die Zeit noch reicht, Billy Yates und Honky Tonk Baby mit Buddy Emmons an der Steeljazz. Kann ja nur noch wunderschön werden. Und sie sagt Dankeschön und bye bye.